1975, Nico Haak, Foxy Foxtrot en Ernie Bieler. En Peter Hofstetter zongen in 1975, Ich möcht gern dein Herz klopfen hören. De Everly Brothers, 1957, Bird Dog.

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